0: Jo.
1: Tschüss.
0: Von Mike, allgemeiner Anruf.
1: Ja, schönen guten Abend. Delta Oscar 1, Delta Echo Alpha.
0: Ah ja, Andi, du bist das, Wolf?
1: Ja, richtig.
0: Ne, hier Dortmund funktioniert zwar verrauscht, aber das funktioniert auf jeden Fall.
1: Ah, ich hab's hier im Signal 5.
0: Ah, ist ein bisschen schlecht jetzt, liegt am Wetter bei mir, ne? Ja, ansonsten hat's funktioniert.
1: Ah, ja. Wetter wird aber so wohl besser werden.
0: Weißt du, morgens, abends, wie es immer ist, auf jeden Fall geht das besser wie auf dem LR-Relais, ne?
1: Geht schön sauber hier, das stimmt, ja. Ah ja, so ist halt das Wetter, ne? Regen im Mai, April vorbei.
0: So, alles klar, dann mach ich wieder QRT. Danke für den Test, ne? Delta Oscar 8, Echo Mike macht dann wieder QRT.

0: DO 5 DB, DR 9 DPA.
1: Ja, einen wunderschönen guten Morgen, Peter, DO 5 DB.
0: Ja, die Grüße und die Wünsche gehen natürlich zurück hier, ne? Hoffentlich bleibt heute mal trocken, weil meine Frau will heute den ganzen Tag trödeln. Aber ich bleib heute zu Hause. Ich war freitags jetzt unterwegs, gestern, morgen muss ich nach dem Dock, hör mal, ne, heute mache ich Pause hier am Balkon. Heute ruhe ich mich aus, hör mal.
1: Okay, ja. Ich habe gerade mal auf die Eingabe geschaltet, hör mal, da konnte ich dich hören. Sollen wir mal direkt versuchen, Peter?
0: Ja, gerne, können wir machen. Grüße Y, DR9 DPA.

0: Martin, du warst nicht im Bergheim gewesen, ne? Sagt der Italiener, 2 Kilo drauf.
1: Nein, Kalle, schönen guten Morgen erstmal. Nee, ich war nicht da. Ich hatte ganz andere Sachen zu tun. War denn mal interessant im Bergheim?
0: Es waren nette, viele nette Leute und auch konnte man sich auch gut unterhalten.
1: Ja, wenn ich da solche Flohmärkte besuche, dann gucke ich immer nach so alten Ersatzteilen, ne? Von so alten Funkgeräten, die man sonst offiziell gar nicht mehr kriegt, aber auf Flohmärkten kann man da immer noch Glück haben.
0: Ja, nun, du musst mal auch mit ein Auge darauf werfen, alt, schön und gut, aber die Leute, die wissen auch manchmal die Preise nach oben zu schieben, ne?
1: Na gut, ich sag mal, wenn einer was im Keller liegen hat, was er nicht mehr braucht, und ein anderer, der ein bisschen rumbastelt und gewisse Teile sucht, der findet da manchmal teilweise was ganz gut ist. Ich weiß noch, dass ein Kollege von mir nach einer russischen Röhre gesucht hat, jahrelang, und der hat er irgendwann auch in Dortmund auf dem Flohmarkt hat er die gefunden.
0: Am 24. Oktober kannst du es ja machen, ne? Wenn wieder in Dortmund der Flohmarkt ist.
1: Ja, Dortmund ist ja meistens immer am 1. Dezember gewesen, aber ich glaube, die sind jetzt gar nicht mehr. Oder weißt du was Neueres?
0: Ja, die haben da einen neuen Platz im Ruhrgebiet. Wie das genau heißt, gut, weiß ich noch nicht, aber das geht so jetzt diesmal ausnahmsweise in Oktober.
1: Die 9 dpa? Nicht dann, da muss ich mal im Internet nachgucken und ich wäre schon gewillt, da wieder hinzufahren.
2: DN9 dpa.
0: Das steht schon fest, das ist da. Lass mir den mal rein.
1: Peter.
2: Ja, wunderschönen guten Morgen, Kalle, und wunderschönen guten Morgen, Martin. Ja, zur Info, das ist dies Jahr in Bergkamen bei Una. Und das ist am 25.10.
1: Prima.
2: Ja, immer jemand, der gerne, wenn ich helfen kann.
1: Ich nehme an, dass er vom gleichen Veranstalter ist, ne? Bis dahin war vielleicht zu teuer, weiß ich nicht.
2: Ja, ich habe das hier schon von etlichen Musikern gehört. Also die haben da in der Westfalenhalle da, egal für welche Halle da, enorm die Preise aufgeschlagen. Ne? Und ich glaube, das wäre gar nicht mehr finanzierbar gewesen mit dem Eintritt. Und wenn du dann noch rechnest, dass du dann 10 Euro noch zusätzlich Parkgebühr bezahlen musst pro Auto, ne? Dann wird so ein Amateurfunkbesuch doch ganz schön teuer.
1: Kalle, was meinst du dazu?
0: Und für die Millionär sind. Aber ich bin nicht Millionär geworden.
1: Sind wir alle nicht.
2: Ja, auf alle Fälle freue ich mich drauf, dass sie doch eine Örtlichkeit gefunden haben, dass das auch wieder hier, sag ich mal, in der Nähe ungefähr ist, ne? Nicht ganz so weit, dass man fahren muss. Und ja, finde ich jedenfalls klasse.
1: Vielleicht kam ist ja bekannt, ne? Ich kenne ja jemanden, der hat da früher auf dem Zecher gearbeitet. Ist ja von Dortmund auch nicht weit weg.
2: Nee, das ist ja das Schöne, ne? Für mich auch erreichbar, ne? Und wie gesagt, ich war ja 24 hier in Dortmund auch und ja, da habe ich ja auch ein paar Schnäppchen gemacht und ja, freue mich auf alle Fälle. Aber erstmal wollen wir den Sommer genießen.
1: Genau.
0: Wie es kommt, ne? Peter.
2: Und jetzt habt ihr, glaube ich, gedubelt am Anfang. Mikrofon nochmal zum Kalle.
0: Wie gesagt, lasst mir es mal so kommen, wie es kommt.
2: Ja, das Wetter scheint ja besser zu werden, ne? Also mit Sonne, Regen hier im Wechsel, ne? Und zwischendurch Hagel, also das ist so nicht meine Welt. Immer. Ich komme so erst richtig auf Betriebstemperatur ab 20 Grad. Immer.
0: Nein, ich meine, so meine ich es in diesem Form, meine ich es nicht. Ich meine, diese anderen Angelegenheiten, was jetzt amateurfunkmäßig uns wichtig ist, und da sage ich mal, dann lassen wir es einfach so kommen, wie es kommt.
2: Ja, auf alle Fälle. Ne? Ich freue mich jedenfalls riesig drauf. Ne? Und man kann ja doch das eine oder andere Schnippchen mal immer dort machen. Ne? Und ja, wie gesagt, Da werden ja auch ein paar Händler sein, ne, und das ist immer schön. Also wie gesagt, mir hat das letztes Jahr, obwohl ich vorletztes Jahr nur sehr kurz da war, weil ich, bei mir war das gar nicht eingeplant, aber ich habe dann doch noch einen Rollstuhltransport an dem Tag gekriegt. Da konnte ich da wenigstens noch 2,5 Stunden da kurz vor Feierabend genießen. Da waren die Tische zwar schon von den Gebrauchssachen fast leergeräumt, aber ich habe ja auch was Neues gesucht und bin da auch fündig geworden da mit einigen. Und ja, wie gesagt, freue mich drauf. Ne? Und ja, lassen wir uns mal überraschen.
0: Genau.
1: Ja, richtig, ne? Ist immer interessant für den einen oder anderen, oder auch man trifft auch viele Leute, die man lange nicht gesehen hat oder gesprochen hat, ist immer wieder interessant.
2: CO3YZ. Ja, guck, da ist der nächste Stratege schon wach. Guten Morgen, Helmut. Mikrofon zu dir. Hör mal, mit dem QSO ist noch der Martin und der Kalle.
3: Hallo, ja.
1: Helmut, dann komm mal.
4: Ihr Delta Mike 1, Papa Papa, Rüttner.
3: Er sagte gerade, ich stehe schon an der Bushaltestelle, ich bin schon unterwegs.
0: Schönen Tag und guten Morgen, Helmut. Ich grüße dich herzlich da hinten. Da ist aber noch einer, der wollte noch da rein.
2: Ja, das war doch der Josef. Guten Morgen, Josef. Siehst du, du musst nur rufen, dann kommen sie auch alle aus den Federn raus hier.
4: Ja, aber der kann doch vom Morgen gar die Zeitung mal reingucken. Weil es wird da auch was angeboten, ne? Kann man auch Geräte kaufen oder was weiß ich da, ne? Und da steht ja auch viel drin, ne? Mikrofon mal zurück.
0: Ja, guten Morgen, Jupp.
4: Als ob doch. Ja, leider mit dir.
3: Ja, ne, ganz schlimm, ne?
0: So, ich bin mal im Hintergrund, ich kriege hier gleich eine Runde Frühstück. Und dann kann ich mich da später nochmal melden, sagt der Delta Mike, okay, du oder was?
3: Alles klar, Kalle, bis später.
4: Professor Hill.
2: Ja, ich melde mich da auch erstmal wieder raus. Ich wollte dem Martin nur den Termin bekannt geben. Martin und allen anderen, ich wünsche euch noch einen schönen Sonntag. Ich muss jetzt erstmal in Ruhe Kaffee trinken und das genießen in der Sonne auf dem Balkon. Ich sag mal, wir hören uns gleich noch.
1: Alles klar, Peter, ich bin dann auch wieder weg. Delta Lima 2, Yankee Foxford Golf.
3: Alles klar, Peter, bis später, 73.
2: War das mit Foxford Golf? Bitteschön.
1: Ja, hier ist Delta Lima 2, Yankee Foxford Golf, habe ich da auch gerade verabschiedet.
3: Ach so, okay. Hier ist Delta Oscar 3, Yankee Zulu.
0: Wir können uns mal später melden, ne?
4: Cecil.
2: OV.
4: So,

0: Hier Josef und ja, die andere Station, habe ich wieder der Rufzeichen vergessen. Ich bleibe mich auch mal raus. Euch noch einen schönen Sonntag. Bis später. CO3 ist schon fest.
1: Tschüss.

0: T9KK für die Alliance YHR. Purple Morgan,
1: Lima 64, Delta Delta 9 Kilo Kilo, ich kann dich gut und aufnehmen.
0: Ja, ich weiß ja, wo ich dich erwische, Heino. Schönen guten Morgen. HPSDR läuft noch nicht so, wie ich es gerne hätte. Ich kriege keinen Ton raus. Ich sehe zwar ein Bild, aber nichts anderes Gescheites im Augenblick. Pitaya, den habe ich schon eine ganze Weile, der lag jetzt in der Ecke. Und hier ist übrigens der Alliance YHR im QSO mit dieser 9KK. Und der hat, ich habe ihn wieder ausgepackt und habe gedacht, ich gucke mal nach, was er so macht. Naja, und gestern hat er erst nichts gemacht, dann habe ich gemerkt, dass er Netzteil eine Macke hatte und keine Spannung mehr geliefert hat. Da war eine Diode drin kaputt, die ich immer so als Verpolungsschutz drin hatte. Und die hat wohl mal ein bisschen zu viel Strom abgekriegt und ist sehr hochohmig geworden. Naja, gut soweit. Jetzt läuft er wieder, macht ein Bild, aber noch keinen Ton. Und das liegt daran, dass Linux in der letzten Zeit die Soundsoftware ein bisschen verändert hat. Und da fummel ich gerade dran. Mike, wie das tut die 9KK hier am Ende der Alliance YHR?
1: Ja, das ist
0: ein bisschen weg, Heino. Kaum verstehen, hier ist DL1 YHR. Starte mal den Mumble, ob wir uns darüber unterhalten können.

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1: Kan ik niet zien?
0: Hoi, ik was. Ich glaube eher, dass die Störungen auf deiner Seite liegen, Heino. So, aber jetzt habe ich einen Ton hier aus meinem Kopfhörer von dem HPSDR. Geh mal auf Mumble, ob du dahin kannst.
1: Ja, da muss ich schon wirklich in einem Moment. Das dauert dann.
0: Ja, mach mal.
2: Hört sich so an, als wenn er im Schatten steht und bringt nur die Geräusche so mit. Der hat ja niemals 2 Kilo rote Wurst.
0: Delta Lima 2 Kilo Hotel, schönen guten Tag, die L1YR hier. Ja, der Heino hat da etwas eingeschränkte Antennenmöglichkeiten, drücken wir es mal so aus.
2: Ich habe einen Teil vergessen, jetzt Delta Lima 2 Kilo Hotel Golf, der Kalle und Bursche. Schönen guten Tag. Ne? Ja, ja, sicher, gibt schon mal so eine Fälle, ne?
3: In Dortmund, Sub-Audioton 67 Hertz.
0: Ja, alles klar. Delta Lima 2 Kilo Hotel Golf. Jetzt muss ich erstmal mein Logbuch wieder suchen, dass ich das auch richtig.
2: Wo steht der denn, der Junge? Dass er so schlecht rauskommt? Oder über welches Relais kommt er denn?

0: So, und ich sagte, wenn das Logbuch startet, schaltet sich der Transceiver um.
1: Ich sagte, wo ist denn der Junge, dass er so schlecht rauskommt?
0: Ja, der wohnt da etwas schlecht in Köln, das ist so. Alles klar, ich guck mal, ob der auf dem Mumble-Server hier cool aktiv ist und dann sehen wir weiter.
1: Gibt es Möglichkeiten, mehrere Möglichkeiten, wo er dann am besten drüber kommt? Der kann zum Beispiel über das Bonner-Rallye gehen, das jetzt 145-700 ist, oder jetzt über das, da gibt es, glaube ich, noch ein anderes Bonner-Rallye auf der 438-850. Der kann auch gehen, oder jetzt hier im, über das Relais, über Wuppertal.
0: Sagst du mir nochmal die 2-Meter-Frequenz von Bonn?
1: 145-700.
0: Ja, ich werde mal mit ihm reden, vielleicht klappt das dann besser. Alles klar, herzlichen Dank für den Hinweis.
1: Ich glaube, eine Zeit lang war das auch gewesen. Sie hatten noch einen Stadtrelais in Bonn gehabt, auf der 438-850. Ne?
0: Ja, aber ob ich da hinkomme, das wage ich dann hier von Recklinghausen aus zu bezweifeln.
1: Ja, das sind so alles Relais, die mit im Verbund vertreten sind.
0: Alles klar, danke.
1: So, genauso wie bei euch ist das Dortmunder Relais. Und bei uns hier das Relais haben wir, oder das andere Relais noch, wie es gerade im gegeben. Aber wer sucht, der findet. Hi.
2: Mahlzeit, Kalle, ist der Tag auf 3 Kilogramm Hotel.
1: Guten Tag, oder guten Morgen, lieber Ingo. Ingo, hast du auch gehört gehabt? Und kanntest du den Bernd aus Wuppertal, der Oscar 4 Bravo Bravo Whisky?
2: Entschuldige, da hatte ich noch nicht eingeschaltet. Ich hatte nur gerade mitbekommen, dass ein OM Schwierigkeiten hat, über diesen BD-Verbund einzusteigen und müsste noch das richtige Relais dazu finden aus Köln. Ja, je nachdem, wo man da sitzt. Wenn gar nichts geht, vielleicht der Echoing zu DB0SG, da kann dann auch der andere OM vielleicht einsteigen, wenn die Reichweiten da nicht aushalten.
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0: war ja noch schlechter als ich vorhin.
1: Keine, ich will mich aber wieder aus und wir hören uns dann später. Ich dann noch meine Verpflegung abholen. Und dann bin ich hier noch ein bisschen Pulver. Wir zählen aber 2 Kilo beim Hotel. Und den zweiten Hintergrund.
0: Ja, ich melde mich nachher dann nochmal auf Bonn, ja? 70 Zentimeter.
1: Ja, können wir so machen. Jetzt haben wir da ja noch andere Zuläufer. Jo, dann kann ich bis nachher auf dem DB0SG. Ja, der Nummer 2 Kilo beim Hotel, Kilo 2 aus der Hintergrund.
0: Können die Herrschaft hier mal versucht, das Versuche machen? Ne?
1: Ja, genau.

0: DNOTPA, Dio Atavi.
1: Ja, DNOTPA, right?
0: Ja, moin Peter, dann bestätige ich hiermit schon mal dein Rufzeichen und sag schon mal guten Morgen.
1: Ja, das passt doch prima, DO8AW. Das bestätige ich ebenfalls. DN9DPA. Einen wunderschönen Sonntagmorgen.
0: Guck, haben wir den Bestätigungsverkehr auch schon fertig. Und wie ist sonst bei dir?
1: Ja, ich wollte dir nur sagen, hast du mal auf das Ergebnis von gestern geguckt? Hab ich Ahnung, wa?
0: Aber na, das habe ich sofort weitergesagt. Er hat gesagt, der Peter hat gesagt, ist 02, dann ist das so.
1: Ja, hör mal, Murphys Gesetz bleibt Murphys Gesetz. Ne? Das Butterbrot fällt immer auf die Marmeladenseite, das weißt du doch.
0: Ganz genau, so ist das. Ja, guck. So, hör mal, jetzt mache ich mich aber gleich auf den Weg. Ich wollte mal im Westpark ins Flohmarkt heute, wenn dich das interessieren sollte.
1: Oh, das weiß meine Frau ja noch gar nicht. Oh, das muss ich hier gleich mal berichten. Hör mal, die war heute schon hier bei uns in der Kleingartenanlage und in Dorsfeld war sie auch schon. Aber wenn ich hier sage, im Westpark ist auch, oh je, ja, dann musst du wohl gleich nochmal losfahren.
0: Ja, guck, ja, das ist gut. Aber ich war jetzt schon mal ganz kurz da drüben, aber ist ganz nett da, also angenehm. Ja, na ja, guck. Ja gut, Peter, sag ich mal, bis später, dann mache ich erstmal wieder QRT.
1: Alles klar, Alexander, wir hören uns. DR9DPA, standby.
2: Sie kommen. Hauptsache, du hattest einen duften Urlaub.
3: Moin, mein Druckerfreund Peter.
4: Moin, moin.
3: Ah, ich meine den Delta, November 9, Papa Delta Alpha.
1: Ja, wunderschönen guten Morgen auch, live und das sogar in Farbe. Ja, wunderbar, da kommen sie alle aus der Löcher gekrochen und alle was auf den Rundspruch.
3: Ja, Peter, wir hören deine Stimme und dann, ja, ist das wie ein... Ja, wie eine Sucht, ne? Dann fliegen sie alle an die Geräte. Ach so, ja, für die Statistik. Delta Oscar 3 Kilo Mike, ja, da alle zuhörenden Zuhörer hier auf Delta Bravo 0, Charlie Alpha.
1: Peter, wird der Rundspruch denn hier übertragen, hier auf dem Relais? Nee, das funktioniert doch nicht, ne? Das kannst du auf Kurzwelle hören. Nee, das ist lange her.
5: Ah, okay. Auf welcher Frequenz?
1: Auf dem Kurzwellenband, ich meine bei 3650 müsste der sein.
5: Ah, also im 80 Meter Band?
1: Ja, richtig, genau. Da kannst du den wohl hören, aber der müsste ja auch schon fertig sein. Ich habe heute auch nicht reingelauscht. Ja, zwar nicht weit, aber hat doch eine Stunde gedauert, habe ich das total verschlafen hier.
0: Ja, da weh.
1: Ja, dann auch Alexander.
0: Nochmal ganz kurz, den Rundspruch hörst du auch auf Sali Alpha. Da habe ich den eben noch gehört.
1: Ach ja, bis Wuppertal funktioniert das, ne?
0: Sogar.
1: Ja, wie gesagt, aber ich bin da auch erstmal wieder raus. Ich werde dann erstmal meiner Frau berichten, dass noch Trödelmarkt ist. Ich sag mal, bis gleich mal, DR9DPA, dann erstmal Standby.
3: Darf ich jetzt verpieselt, der sich wieder, der darf hier wohl nicht wahr sein.

Na gut, dann wünsche ich dir, Peter, Delta November 9, Delta Papa Alpha, dir noch einen schönen Sonntag. Bleib gesund, pass auf dich auf, ne? Man hört sich wieder.

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1: Bravo 2 November Kilo. Hier ist Delta Juliet 5 Echo Hotel.
0: Delta Juliet 5 Echo Hollywood, schönen guten Tag. Ja, mein Name ist Nikolas. Gut, ja, Witten, mobilerweise gerade auch hier unterwegs in Witten.
1: Okay, Herr Lebo, ich habe leider noch nicht den Namen und QTH. Ich hatte gerade hier Störungen und vielleicht kannst du das mal wieder wiederholen. Das Haus QTH ist in der Nähe von Pellbergen. Mikrofon retour an Delta Bravo 2, November Foxtrot. Hier am Ende Delta Juliet 5 Echo Hotel.
0: Delta Juliet 5 Echo Hotel von Delta Bravo 2 November Kilo. Mein Name ist Nikolas, QTH ist Witten, das ist zwischen Dortmund, Bochum und Hagen, QSS.
1: Alles klar, Nikolas, das da aufgenommen. Wunderbar, ja. Im Moment klappt das hier von meiner Seite nicht sehr gut. Ich habe antennenmäßig nur die X30 und die steht im Moment hier im Zimmer und ich kann den Ruf hören. Ich wollte den Ruf aber nicht verhallen lassen, also du kommst rüber. Ja, ich mache aber dann mal wieder hier Schluss. Ich wünsche dir da noch einen schönen Tag und
0: die Quest
1: 73 von Delta
0: Juliet
1: 5 Echo Hotel.
0: Oga, ja, vielen Dank fürs Reinkommen und für das QSO. Dann wünsche ich dir noch einen schönen Restsonntag. Alles Gute 73 und auf bald. Hier ist Delta Bravo 2 November Kilo. Ist hier noch jemand QSV?

0: Humana 9, Delta Lima 6, Lima 2, Mobile.
1: Lima 6. Nicht begonnen, Martin hier, Delta November 9, Golf Lima Alpha.
0: Ja, hallo Martin, dann wiederhole ich nochmal. Delta Lima 6, Lima Juliet.
1: Delta Lima 6. Ja, das ist wieder weg. Und Romeo Juliet war das, glaube ich. Denn. Entschuldigung, ich bin gerade auf der Halde in Bottrop, auf der Skihalde, im Handfunkgerät und bin der Erste, den ich höre.
0: Bisschen windig da, ne? Ja, Suffix ist also Lima Juliet.
1: Juliet, ja. Nein, also Verbindung steht gut, gut über Wuppertaler, ne? Wenn wir das mal aufsetzen, ne?
0: Ja, warte mal, ich stehe hier vor einer Straßensperrung.
1: Das ist nicht gut. Bitte wenden.
0: Ja, ich weiß nicht, diese Tage, ob du das gesehen hast, ne, hier im Wuppertal war so ein Haus in Einsturz gefährdet. Dann haben die hier einen ganzen streiken Abschnitt und die Kreuzung gesperrt, damit da nichts passiert. Und ausgerechnet da habe ich jetzt vorgehabt.
1: Okay, ja, ja, ich habe es gelesen, ne? Unterspült irgendwie das Haus oder so, ne? Mit Wasser oder was, ne?
0: Ja, richtig. Ein paar Meter entfernt davon sind uralte Steinbrüche bzw. Kalkbrüche. Und ich gehe mal davon aus, dass das Grundwasser da alles weggespült hat. Ne? Ja, an dem Tag sind wir da sogar mit dem Wohnwagen noch viermal hin und her gefahren, ne? Um den abzuholen zum Reinigen und wieder zurück und dies und jenes. Und jetzt gerade kommen wir auch, haben den Wohnwagen gerade wieder abgestellt und ich habe gedacht, die Sperrung wäre jetzt schon längst vorbei, ne? Aber besteht noch.
1: Okay, aber Wohnwagen hast du schon ab, also hast du schon weggebracht, dann ist das gut, dann ist es so, als du willst, falls du drehen musst, ne? Ich kann damit fühlen.
0: Ja, wir waren jetzt mal die fünf Tage, waren wir jetzt über Christi Himmelfahrt in Niederlanden. Ja, war ganz, ganz schön verregnet, aber wir haben uns trotzdem nett gemacht. Ne?
1: Ja, das ist im Wohnwagen ja halt bestimmt, ne? Also, aber das Wetter war eigentlich, ne? Das hat man ja öfter, ne? Und nächstes langes Wochenende wäre die bessere Alternative, also wahrscheinlich bei 28 Grad gewesen, ne? Aber ich glaube, ich habe dein Rufzeichen falsch. Delta Lima 6, Mike Juliet, das bist du nicht, ne?
0: Nee, der Suffix ist Lima Juliet.
1: Ja, jetzt höre ich die sauber, ja, ist echt ein bisschen windig oben auf der Halde, aber jetzt kam Lima Juliet. Ich war bei Mike Juliet, Lima Juliet, jetzt habe ich es.
0: Kein Ding, ich höre auf alle Namen. Ja, auf der Halde. Da sind wir auch schon auf so einigen gewesen da, ne? Mit dem Martor Fähle und mit Osterfeuern und sowas, ne?
1: Sowas gibt es auch. Aber du bist eindeutig Wuppertaler vom Dialekt.
0: Ja, da bist du der Erste, der sagt, also eigentlich stimmt das, aber die Leute sagen immer, ich hätte eigentlich einen Kölner Dialekt.
1: Ich bin auch Wuppertaler, aber bin dann nach Leipzig gezogen. Sieht man da doch schon so ein bisschen. Also, Barm und Elberfeld würde ich jetzt einsiedeln, Hai.
0: Ja, ne, eigentlich ganz am besten, ne. Ja, jetzt gondel ich hier so ein bisschen durch Wolfrath. Guck, dass ich da oben wieder auf die 535 komme, dann wieder runter Richtung Sombronner Kreuz. Da bin ich schon fast zu Hause.
1: Ja, das weißt du, jetzt habe ich dich auch gefunden, QRZ. Ich bin doch ganz neu seit März und du bist jetzt, glaube ich, die zweite Station, 2,70 Meter, die ich mit dem reinbekommen habe hier. Ich bin sonst immer so auf der Kurzwelle unterwegs, aber von hier oben klappt das auch im Handfunkgerät, ne?
0: Ja, da kann ich ja wahrscheinlich nochmal nachträglich gratulieren. Ja, durch die K-Lizenz, ne, oder sagte man früher, ne, jetzt ist es ja die N-Reihe geworden. Es sind doch so einige dazugekommen. Und das freut uns natürlich, ne?
1: Ja, das macht ja auch Sinn, ne? Also ich bin dazu gekommen, hauptsächlich vom CB-Funk, hab ja aus Wuppertal vom Klinikum ausgefunkt und hab dann eine lange Pause gemacht und dann mein Bruder ist jetzt nach Rade vom Wald gezogen und haben wir festgestellt, das klappt nicht mehr und da mussten wir die 10 Meter wählen und die klappen jetzt wieder. Also es macht das schon Spaß, ne? Und ist ein Anfang auf jeden Fall, wir wollen aber beide weitermachen, also die Ehe ist jetzt auch angesetzt und ja, schauen wir mal. Das macht schon wesentlich mehr Sinn, weil die Frequenzen viel sauberer sind, ne? Das ist schon super.
0: Ja, richtig, richtig. Ja, wo du gerade sagst, ne? Oder ich komme immer wieder neue dazu. Leider haben wir dieses Wochenende auch jemanden verloren, ne? Und wenn du aus dem CB-Funkbereich kommst, dann kennst du bestimmt auch den Bernd, TO4PPW. Ne? Der hat jetzt über das Wochenende leider für immer Mikrofon aus der Hand gelegt.
1: Den Bernd kann ich nicht, aber ja, wir werden alle älter, ne? Das ist alles einfach so, ne? Letzten Monat ist Anna aus Rade vom Wald auch verstorben, ganz plötzlich. So ist das Leben leider, ne? Aber da müssen wir alle mal durch, ne? Ja, schade. Also Bernd selber kann ich, glaube ich, nicht aus Wuppertal.
0: Ja, da kann ich da zum Globus. Ne? Also der hat hier früher richtig fette Runden gefahren, ne? Und war eigentlich hier über die Region hinaus auch bekannt. Ja, gut. Ich, wie gesagt, komme jetzt aus Holland zurück. Ne? Das haben wir alles über das Wochenende da gemanagt, weil ich doch regen Kontakt mit ihm hatte. Ne? Und dann haben wir eben Freitagabend mal die Feuerwehr nach Hause geschickt. Und leider haben die ihn aber da tot in der Wohnung gefunden.
1: Ah, das ist furchtbar. Ja, der Funk hat auch nichts zu Hause. Ne? Ja, aber wie gesagt, ne? Also, kann passieren. Ne? Na, Wuppertaler Station, von früher kenne ich nur noch den Volker, den Turmbunker. Der ist auch mittlerweile auf den Amateurfunkbereich gewechselt. Den habe ich früher viel unternommen. Ich weiß nicht, vielleicht sehr bekannt, DN9VV müsste das sein.
0: Ja, das würde mich ja freuen, wenn das der Volker ist, bis ich jetzt so direkt im Kopf habe. Weil ich vor 2 Jahren noch in einem meiner Kurse gesessen hat. Da hat das so auf Anhieb leider nicht geklappt.
1: Lag jetzt hoffentlich nicht an dir, aber ja, das kann sein. Er hat gesagt, er hat, hat er Probleme mit dem Lernen und hat er deutlich länger gebraucht, obwohl er ja ein super Funker ist. Also früher war er immer oben am Teleturm mit seiner Zodiac-Handfunke und hat sich ganz hoch wieder aufgewischt und ist da hoch. Also das war schon immer sehr erfolgreich und hat jetzt auch, glaube ich, seinen ersten Contest gemacht vor 2-3 Wochen auf 2 Meter. Also da kam ihm die Tränen. Das war so wie alte Zeiten. Der hört sich genauso an wie früher und kam natürlich bombastisch raus. Man ist immer gespannt, was für Platz er da gemacht hat.
0: Ja, wo ich jetzt sagst, Tölleturm, das ist der auf jeden Fall. So habe ich den vor 25 Jahren auch kennengelernt. Ne? Ja, dann mal liebe Grüße, wenn du ihn hörst. Ich bin mittlerweile hier auf der 535, ich fahre jetzt nur eine Autobahnabfahrt und dann stehe ich im Prinzip schon vor der Haustür.
1: Alles klar, dann vielen Dank fürs kurze Reinmelden. Lars ist es, glaube ich, Noten 73 zu dir, hier von der DN9 GLA. Und man hört sich vielleicht öfter mal, ne? Ja, dann komm gut nach Hause und ja, pack, der Wohnwagen ist ja ausgepackt, pack das Auto aus, wenn wir es umgepackt haben. 73 zu dir, Lars.
0: Ja, vielen Dank, Martin. Ne, bis die Tage mal. Ich ruhe bestimmt die nächsten Tage öfter mal hier auf der Wuppertaler Relais rein. Das ist ein schöner Relaisverbund mit einigen Relais, die hier quer durch Deutschland da angebunden sind. Da hört man sich bestimmt wieder, ne? Ja, beste Grüße, Delta Lima 6, Lima Juliet Mobil.
1: N9 GLA QRT. Bis dann, ciao.

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1: Delta Bravo 2 November Kilo. Belacht Yankee Alpha Golf Portable.
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1: Okay, Delta Hotel 2 Yankee, Quatsch, Delta Bravo 2 November Kilo. Hier ist Delta Hotel 8 Yankee Alpha Golf Portable. Ja, schönen guten Tag, lieber Hotman, Mikrofon zurück.
0: Delta Hotel 8. Tag, ja, mein Name ist unterwegs hier auch gerade in. Ja, und kommen über das Dorf.

Danke für den Anruf. CQ, hier ist Delta Bravo 2, November Kilo. 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

0: Bravo 2, November Kilo, Delta Hotel 8 Yankee Alpha Golf. Ja, das meiste ist nicht rübergekommen, da ist wieder so ein, ja, wie unbeschreiblicher, naja, okay, lassen wir das, okay. Ich bin hier auch so ein bisschen mit der Antenne am Kämpfen, ich bin hier auf dem Fenner Berg in nördlich von Osnabrück. Ich wünsche noch einen schönen Sonntag 73, alles Gute, ne?
1: Alles Gute, das dauert noch.
0: 70.
2: Der ältere noch ein Mann bei euch, GLA und DNRV.
1: Ja, Bravo 2, November Kilo, Ruf DN9 GLA, oder was war das?
2: Ja, korrekt, der DN9 GLA hört.
1: Ja, schönen guten Tag. Ich dachte mal, da dein Kumpel schon mal hinter dran geht, können wir auch einfach miteinander quatschen.
2: Ja, der wird schon gleich kommen. Wir haben eigentlich verabredet, aber alles gut. Grüße hier aus Bottrop oder Schialde, der Martin am Mike.
1: Hi, mein Name ist Nikolas. Also.
2: Ja, du sagst es, aber irgendwie wird der andere oder der Träger danach. Grüß dich, Nikolai, das kam noch an.
1: Ja, Nikolas. Alles durch, aber. Dein Kunde ist dann, ne?
2: Nikolas, sorry, der ist nicht gekommen, teilweise an und dann, ja, ich weiß nicht, ob das Beleg hat, belegt ist noch von der anderen Seite, keine Ahnung, D9 GLA, ich höre da mal wieder rein. QTH ist aktuell mobilerweise mit der Hartfunkstation in Bottrop auf der Skihalde. Bottrop im Ruhrgebiet.
1: DN9.
2: Oh. Hallo Rainer, klappt doch, wunderbar.
1: Ja, hallo, sorry, bin ein bisschen langsam.
2: Das macht ja nichts, ne? Also, ja, geht ein bisschen drunter drüber gerade hier auf dem Relais, aber. Sonst Radio 5 und ja, Endmeter brauchen wir nicht drauf schauen. Ne?
1: Ja, den Nikolas habe ich ja auch gehört, aber er wird da wahrscheinlich von irgendjemandem gebügelt, so wie sich das anhört. Genau. Ansonsten voller Radio 5, ne? Klappt also wunderbar von dort aus, wo du bist. Ja, bin ich alleine?
2: Nein, Wuppertal.
1: Naja, gut. Ja, ich bin jetzt auch fast wie das David 2NK, Nikolas. Ich melde mich auch raus, ich bin nämlich jetzt schon zu Hause angekommen, so gut wie. Ich wünsche euch alles Gute 73 und einen schönen Restsonntag noch. Bis dahin, David 2NK, QRT. Ja, geht natürlich hundertprozentig zurück. Genau, hier ist Delta November 9, Romeo Victor aus Wuppertal. Und 73 zurück. Oh, alles Gute. Ja, ciao.
2: Alles Gute, 73. Nikolas. Ja, Rainer, klappt doch wunderbar. Also, ja, Rattel ist jetzt frisch eingestellt und jetzt spielt sie so wie sie will.
1: Und auch wieder alle Karten einprogrammiert oder ist das jetzt erstmal manuell wieder?
2: Ich habe jetzt alles abgespeichert und habe sogar noch ein paar hinzugefügt. Also jetzt habe ich drauf. Ich habe die Kiste im Griffchen.
1: Wollte ich gerade sagen, hast du bestimmt beim ersten Mal den falschen Knopf kurz gedrückt oder so. Dann kann man sowas schon mal schnell überschreiben. Ist mir auch schon passiert.
2: Ja, ich habe auf den genau falschen Knopf gedrückt, leider, genau, und alles leer überschrieben.
1: Ja, wie gesagt, ist mir auch schon passiert, ne? Die sind bei mir auch, bei der Software direkt nebeneinander und ja,
3: irgendwie anstatt des Einlesen eben halt auf Übertragen gedrückt und schon war alles weg.
2: Genau, das geht verdammt schnell, ne? Also das kennt keine Gnade eigentlich. Aber ich bin halt auch mal nach Oberhaus, der hat mir dann gesichert, dass man die eigentlich auch machen wollte. Und jetzt kann ich fully frei ergänzen. Ja. Aber wenn es auch zu Hause angeht, das hat ja dann auch Sachpunkt. Weil das sind ja doch zum Teil hier im Raum am Berg. Hier sind es schon viel 8 Grad geworden.
3: Ja, kann ich mir vorstellen. Also hier ist dann auch so toll. Ich meine, die Sonne scheint, aber nur über den Wolken, Heidi.
2: Ja, richtig. Ne? Ich muss mir die Pausen angewöhnen. 2 Meter, 10 Zentimeter bin ich einfach noch nicht gewöhnt. Also, da muss ich noch eine Menge lernen. Ist halt was ganz anderes als unser 10 Meter Band. Ne? Ja, aber das klappt ganz gut. Also klappt besser. Also sonst kriegt man glaube ich gar nicht hin. Ganz gut, wir haben uns und da hat der Rumpf an Arbeit. Ne? Das ist doch mal eine Chance.
3: Also willst du letztendlich, sag ich mal, bei dir daheim eine Antenne setzen auf der Seite, wo du dann, sag ich mal, in Richtung Charlie Alpha kommst?
2: Ja, mal gucken, welche Antenne ich setze. Wie gesagt, ich wollte mal in der Schweiz vorbeischauen und mich da beraten lassen bei dem Lutz und dann schauen wir mal. Was bei uns geht, ne? Ich mache gerade Drohnenüberflüge über das Haus und über das Grundstück und dann schauen wir mal, was da, ob da doch noch ein Beam kommt oder ja, oder eine Magnetikflug, auch wenn sie dann sogar schützen. Ich finde es eigentlich ganz cool, wenn es so vernünftig ist, dieses Welt abstimmt. Und ja, oder halt auch eine Voxon 2,70 Meter und 10 Meter direkt, ne? Schauen wir mal, da gibt es so viel in meinem Kopf, da muss man erstmal klären, ne? Das macht man.
3: Naja, die Möglichkeiten sind fast hier unbegrenzt, ne? Vor allen Dingen die Anzahl der Anbieter, die kann man ja schon fast gar nicht mehr zählen. Aber okay, also ich habe hier mit der X50 sehr gute Erfahrungen gemacht, vor allen Dingen auch an dem Standort, den ich hier habe, ne? Umgeben hier von Stahlbeton, sag ich mal, und es klappt aber trotzdem, ne? Obwohl ich ganz unten bin. Und ja, ich sag mal, solange es funktioniert, macht es dann wenigstens auch Spaß. Ne? Da brauche ich dann auch nicht immer so weit wohin zu fahren oder eben halt auf den Berg.
2: Korrekt, hier DN9 GLA im Gespräch mit DN9 RV in Wuppertal, Standort hier im Moment Bottrop. Und die funken über DN0, glaube ich, ne? Den Wuppertaler Relais. Begeistert, funktioniert nicht, cool. Ja, wie gesagt, also das eine ist Kurzwelle, das andere ist UKW, ne, und da sind ja noch ganz andere Welten da drin, ne, so ISS und das ist ja digital doch, also das ist genau ein weites System, dieses Feld, und da haben wir noch ordentlich was zu lernen, ne, und bis zur E-Klasse ist auch nicht lang. Ich weiß noch, was du mitbekommen hast, der Volker hat Platz 1 gemacht im ersten E-Klasse. Da kann er auch zu Recht stolz drauf sein, das habe ich heute gesehen. Hab mal in die Liste reingeschaut und mit Abstand, ne? 1000 Punkte, der nächste hatte glaube ich 400. Also da hat er schon ordentlich Meter gemacht da oben auf der Saison, ne?
3: Ja, also ehrlich gesagt, ich kenne keinen besseren Platz, von wo man funken kann, als im Teleturm. Und der steht ja wirklich über alles, ne? Kommt selbst über Bäume und so weiter drüber hinweg hier oben von Wuppertal und ja, da bringt schon was. Also hätte mich auch gewundert, wenn es schlechter gewesen wäre.
4: Weißt du Bescheid, ne?
3: Bereitet ja auch wieder vor, oder? Nee, ist doch super zu hören. Dann hat halt ja alles soweit geklappt. Dann waren ja die Bemühungen dann in der Richtung dann nicht umsonst. So, du fährst also diesen Sommer runter zur Schweiz in Urlaub?
2: Ja, wenn das Wetter endlich mal besser wird, wollen wir ja eigentlich Schweiz, Österreich für die Ecke und dann würde ich dann Abschnitte bei ihm machen. Ja, mal gucken. Wie gesagt, der hat alles gut Ahnung davon, denke ich. Und das Schöne ist, der kann es wirklich mal vergleichen. Der hat beide Sachen, die interessieren, nämlich aufgebaut und dann auch noch eine Landrad hat er auch noch aufgebaut. Da kann man mal auch hin und her spielen, ne? Klar, der will auch verkaufen, der kann auch gut verkaufen, der Meister, aber schauen wir mal, ne? Und ja, muss ja irgendwie, muss ich ja langsam mal planen, ne? Mal gucken, ob die andere Antenne dann im Weg ist oder nicht, ne? Weil ich hätte, mein Traum wäre wirklich dieser Boot mit ihm, weil da kannst du als Überreicher halt wieder spielen, ne? Also das wäre schon mal ein Sportchen, ne? Das Team auf Dach zu haben. Wie gesagt, muss man mal schauen. Aber ja, die Schweiz ist dann vorgesehen. Das ist ja dann, da mache ich mal 300, 400 Kilometer Abstecher, das ist ja kein Problem.
3: Ja gut, ich sag mal, das lohnt sich auf jeden Fall, ne? Denke ich einfach mal, vor allen Dingen da, die sind ja mit Bergen, sag ich mal, sehr gut bestückt, ne? Das geht so, weiß ich nicht, ab 1200 Meter oder so los und von da kann man dann natürlich auch schon schöne Gespräche wahrscheinlich führen, ne? Hier ist Delta November 9, Romeo Victor aus Wuppertal, der Rainer Mike und Mike, zurück zu dir.
2: Nee, klappt super. Also, das ist aber läuft, ne? GL9, GLA. Der Martin einmal von der Bottropaschiale. Einmal zeigt dir. Das ist hier, nicht wohl so. Neuer Funker ist hier, der andere Knopf. Ich bin mal kurz, QRT, ganz kurz.
3: Ja, okay, ich bleibe im Hintergrund.

0: DN9VV für DN9RV.
1: Ja, hallo, hier ist Delta November 9, Victor Victor Mobil. Hallo, Rainer.
0: Ja, hallo Volker, wie geht's dir denn? Ich habe gehört, der Contest war bei dir erfolgreich, hier der Einsteiger.
1: Ja, das war der Einsteiger-Contest vor ein paar Wochen. Ja. Da war auch gleichzeitig auch die Turmaktivierung. Ich mache ja auch jetzt TOTA, da habe ich mich jetzt auch angemeldet. Und ab heute ist ja die Liste rausgekommen, ja, mit der Bewertung, ne, und die Punkte.
0: Ja, klasse. Ich habe gehört, war ja auch wirklich ein Erfolg, ne, sag ich mal so, die meisten Punkte. Ich glaube, in 2 Monaten oder so ist der nächste Contest, kann das sein? DN9RV hier aus Wuppertal, Vorname Rainer, im QSO mit DN9VV.
1: Ja, Rainer, da müsstest du nochmal nachschauen, beziehungsweise ich schaue gleich nochmal nach, ja, wann der nächste Termin ist. Es kann sein, dass der nächsten Monat dann wieder ist, ja. Aber da schicke ich dir dann nochmal eine Nachricht, ja.
2: Die 9 GLA.
0: Ja, Martin, bist gehört. Ja, super, alles klar. Okay, dann warte ich mal auf die Nachricht. Aber ich meine, das wäre irgendwie im Abstand von, keine Ahnung, 2 oder 3 Monaten. Aber gut. So, der Martin aus Gladbeck, beziehungsweise von der Halde, ist wieder da. Ich gebe ihm mal das. Bitte schön.
1: Ich habe auch verstanden, dass das der Martin ist, ja?
0: Ja, genau. Delta November.
2: Und DN9GLA ruft DN9VV.
1: Ja, hallo. Ich würde mich gleich von zu Hause aus melden, ja? Ich bin gerade noch mobilerweise unterwegs, Martin.
2: Gut, dann warte ich noch eben. Dann bleibe ich noch 10 Minuten auf der Halde für dich in der Kälte stehen. Ich mache ja Hand und sonst nichts. Oh, alles gut. Rainer, Mike zu dir.
0: Ja, alles klar. Ja, bestimmt nicht mehr weit. Ja gut, wenn man mobilerweise unterwegs ist, da ist das wahrscheinlich nicht immer so einfach, vor allen Dingen, sag ich mal, hier in Bergischen, wenn man dann mal so in verschiedenen Schatten dann reinkommt, obwohl Charlie Alpha eigentlich, sag ich mal, in der Richtung sehr gut empfängt, habe ich zumindest feststellen müssen, weil ich war die Tage auch mal mit der Handfunke unterwegs und da bin ich hier durch die Stadt gelaufen und habe dann eben halt feststellen müssen, dass auch so zwischenzeitlich eben halt doch mal die Verbindung dann abgehackt war. Aber ansonsten hat alles soweit funktioniert. Und es ist so kalt auf der Halde, sagte Martin?
2: Ja, also windig, kalt und auch eine Antenne auf dem Auto. Und dann muss ich mal umbauen langsam hier. Ja, und habe jetzt Besuch bekommen von 2 Funkern, aber im 11-Meter-Bereich tätig. Die kapieren gerade nicht, dass das bis Wuppertal geht.
0: Ja, aber da hatten wir ja eigentlich damals schon mal mit gerechnet, dass das funktionieren müsste. Ne? Wenn es auch, sag ich mal, von dir zu Hause aus klappt, dann müsste das auch vor der Halde gehen. Ne? Ich meine, ist ja, ich würde sagen, fast Sichtverbindung. Delta November 9, Romeo Victor, Rainer, Mike aus Wuppertal. Mike zurück.
2: Ja, korrekt, also das ist Sichtverbindung, ja, aber trotzdem, ne, für die kleinen Handfußen, also für das kleine Gerät, das wird zwar deutlich warm, merke ich gerade, das hat doch so 5 Watt oder was, wirft das gerade, aber Modulation ist auch gut, ja, funktioniert, ne?
0: Also es hört sich auf jeden Fall, sag ich mal, ausreichend an. Es könnte vielleicht ein bisschen lauter sein oder ein bisschen, sag ich mal, ein bisschen mehr Helligkeit, aber für ein Handfunkgerät ist das eigentlich schon ganz gut, genau.
2: Daniel A. hier. Ja, wie gesagt, Handbike habe ich leider zu Hause gelassen. Hätte ich jetzt auch nochmal dran schmeißen können, ob da ein Unterschied wäre. Normalerweise spielen ja ein bisschen lauter, wenn man näher dran geht dann auch. Ne? So ein die Handpuste halten ja jetzt nicht genau vor die Birne. No, und wie gesagt, es ist gerade windig und also, ich muss gleich nochmal ins Auto, glaube ich. Aber auf dem Vollkanal. Aber ist ja lustig, dass, dass die drei alten Alumni sich mal wieder getroffen haben.
0: Ja, ich sag mal, ist schon etwas länger her. Also, wo ich, glaube ich, den Volker das erste Mal gehört habe, ich glaube, das war kurz vor der Bundeswehr, da war ich, keine Ahnung, glaube ich, 21, 22 oder so, schon ein paar Jährchen her. Ich würde sagen, so 40.
2: Okay, ja, hör mal, ich habe gerade ein Reh hier, das ist DV27 lang, an die Antenne gemacht und seitdem es rauschfrei ist, merkst du da einen Unterschied? Nee, ne?
0: Doch, hört sich ein bisschen sauberer an, weil du wahrscheinlich ein höheres Signal jetzt hast, ne? Besser beim Relais ankommst. Ist nicht schlecht.
2: Ja, jetzt habe ich mir Masse. Da spüre ich den unten dran und da hänge ich jetzt mit der Antenne dran. Geht's absolut rausschweißern, bitte, ne?
0: Hört sich auf jeden Fall wesentlich besser an als mit Stummelantenne wahrscheinlich, ne, wo du da unterwegs warst.
2: Das ist ja, ich habe die Antenne nur da dran gehalten, ne, also tatsächlich, ne, also ich nutze jetzt als Radio so halbwegs, ne. Ja, Amateurfunk ist ja auch immer so ein bisschen ausprobieren. Ja, von der Antenne, der Volker hat noch eine für mich, da freue ich mich schon drauf, der hat so eine 2 Meter Teleskopantenne. Da bin ich mal gespannt, wie die da drauf spielt, extra für Handpusten. Das sollte auch nochmal besser sein dann.
0: Also ich hatte damals die Empfehlung vom Volker bekommen, eben halt irgendwas mit 770 war das. Also eine Antenne zum Aufschreiben, Aufschrauben direkt auf das Handfunkgerät. Und da war gegenüber, sag ich mal, der Gummi-Stummelantenne Unterschied wie Tag und Nacht, ne? Soll man nicht glauben, normalerweise.
2: Ja, ja, das ist auch so, ja. Ja, gut, das Abschnitt macht halt nicht mehr aus, das ist einfach so, ne? Das ist schon eine halbe Stunde, da zählt die Leistung nicht. Ja, bin mal gespannt. Meine mobile Antenne, den Magnetfuß, dann mache ich halt 2 drauf mittlerweile. Das Kampfgerät, ne? Das kann man, ich denke, eine mobile Antenne wird auch mal besser spielen, ne? Hat mehr Masse, ne?
0: DN9RV, Wuppertal, Rainer mit Vornamen. Ja, momentan hast du so ein paar Aussetzer. Ich denke mal, du bist da oben irgendwo so ein bisschen unterwegs. Und hast die Antenne oder die DV27 jetzt nicht mehr irgendwie angeklemmt. Man hört das direkt, also das ist ein Unterschied wie Tag und Nacht, ne?
2: Voll, ne? Aber der kann es sich da auch können. Ich baller jetzt einfach mal meine dran. Moment. Und dann schauen wir mal. Das ist im Gesicht. Ja, Rainer, Mike zu dir, DE9 GLA im Versuchslabor.
0: Ja, ich funk gerade eben hier über diese Tails und X50, die ich hier auf dem Balkon habe, damit ich hier überhaupt rauskomme, aber das ist eigentlich so ganz gut. Genau, und ja, mal schauen, vielleicht ist der Volker schon da. Volker, bist du wieder hier? Ja, anscheinend noch nicht. Delta November 9, Victor Victor für Delta November 9, Romeo Victor. Ja, wird wahrscheinlich noch seine Geräte gerade starten. Hi. Ja, also, da das so gut klappt von der Halle aus, hätte ich jetzt auch nicht so gedacht. Vor allen Dingen mit dem kleinen Gerät, ne? Also, ist schon heftig. Genau. Ja, ich sag mal, das ganze Hobby Amateurfunk ist ja eigentlich, sag ich mal, auch eine Bastelgeschichte. Antennen ausprobieren und so weiter und so fort. Standort optimieren. Je höher, desto besser man steht. Und ja, was sich da schon alles ergeben hat. Ja, das Gute oder das Nächste, sag ich mal, von meiner Seite aus, wäre dann wahrscheinlich auch die ISS mal empfangen zu können. Und dafür werde ich mir hier so eine Handjagi bauen, damit ich da so ein bisschen besser, wie soll ich sagen, in Klammern zielen kann. Mike, zu dir, Martin.
2: Ich setze noch gerade den richtigen Standort. Antenne Richtwirkung hat, aber ich glaube, für 10 Meter Band passt nicht so ganz wirklich hier dran. Gerät wird auch wärmer, ich lasse es jetzt mal. Aber jetzt habe ich es tatsächlich hingekriegt, das Wuppertal hier S7 besteht auf der Halde. Also Sudan-Quetsch ist da schon was, ne? Also weiß nicht, wie es jetzt bei dir aussieht, ob das jetzt besser ist oder schlechter als vorhin, aber boah, mir wird auch langsam kalt. Der Vollkorb muss jetzt kommen, das muss man hier vorsehen.
0: Also es hört sich auf jeden Fall wieder besser an als vorher, weil vorher war es so ein bisschen abgehackt. Da hat auch das Relais festgestellt mit dem Piepston, dass eben halt die Verbindung da zusammengebrochen ist. Aber jetzt ist wieder einwandfrei, also wirklich durchgehend bist du sehr gut am zu hören.
2: Ja, ja, das ist dann tatsächlich auch die Richtwirkung. Wenn ich Richtung Wuppertal mich stelle, dann klappt das besser, das ist einfach so, ne?
0: Du meinst sicher die Schnauze vom Auto, ne? In die Richtung gesetzt. Ja, ja, habe ich oben auf vollen Kosten auch feststellen müssen.
2: Ja, gar nicht die Schnauze vom Auto, sondern wie ich mich aufstelle, ne? Ich bin ja gar nicht im Auto. Ich springe ja den den Hintern. Ja, hier. Jo, D9 GLA. Ja, ich bleib mal kurz im Hintergrund. Schau mal, wo der Volker kommt. Einpacken. Das fängt dann zu regnen.
0: Ja, okay, dann viel Spaß beim Zusammenbauen oder Auseinanderklamüsern. Ich guck noch mal, ob der Volker vielleicht schon da ist. Hallo Volker, bist du hier? Ja, anscheinend nicht, okay. Hier ist Delta November 9, Romeo Victor. Und ich bin jetzt mal etwas im Hintergrund, höre aber noch zu.

0: PN9 Vovo.
1: Ja, ich höre dich.
0: Ja, ich hab's geschafft. Ja, wir sind gerade die Tür rein und dann bin ich direkt zum Funkrating gestürzt. Ja, Frage, ist Martin auch noch hier? Martin?
1: Bekommen ab, baut er gerade seine Antennen vom Auto ab, weil es ist doch dann ziemlich kalt da oben. Und dann wollte er sich auf jeden Fall nochmal melden.
0: Ja, ist recht, ne? Okay. Ja, stimmt, ich habe noch eine Antenne für den, ne? So eine Monoband-Antenne für 2 Meter als Halbwelle für Handfunkgeräte. Ja, dann sind wir jetzt zu Hause angekommen und ja, ich habe ja heute das Ergebnis bekommen. Das war also schon recht erfolgreich, ne? Der Einsteiger-Contest. Den nächsten werde ich auf jeden Fall mitmachen. Du bestimmt auch.
1: Der 9RV, Vorname Rainer, QTH Wuppertal. Ja, ich bin am Überlegen, ob ich das mal machen soll. Allerdings von hier unten hat es natürlich wenig Sinn. Dann müsste ich vielleicht mal irgendwie, was weiß ich, auf den Berg fahren oder so, weil sonst bringt es dann wahrscheinlich nicht viel. Weil ich da auch von hier unten, sag ich mal, außer über Relais wahrscheinlich niemanden erreichen werde, ne?
0: Ja, ist gut. Dann wirst du dann auf die Nordhöhen von Wuppertal fahren und dann Bergfunk machen. Ich werde dir jetzt gleich mal nochmal das Datum dann schicken, ja? Ja, wie hast du denn das mitbekommen mit dem Einsteiger-Contest? Hatte ich dir das mal gesagt?
1: Was meinst du denn? Was habe ich mitbekommen? Wir haben ja miteinander gefunkt kurzzeitig, aber von der Entfernung her brachte die das natürlich nicht allzu viel, deswegen war das auch nicht lang.
0: Stimmt, ja, du warst ja auch mit dabei. Ja, da kann man keine langen Gespräche dann führen, ne? Und dann ist dann in der Hektik, ja, geht dann das einzelne Gespräch, ein längeres Gespräch dann runter, ja? Ja, so, jetzt werde ich mich erstmal akklimatisieren. Wir kommen ja gerade aus dem O27-Club und dann sage ich mal bis später mal, ja. Hier war Delta November 9, Victor Victor in Wuppertal-Baum.
1: Ja, alles klar, Volker. Dann wünsche ich dir wirklich noch einen schönen letzten oder den Rest vom Sonntag. Und genau, man hört sich die Tage bestimmt wieder.
0: Ja, genau. Okay. Ja, tschüss hier. Bis dann, ne? Ciao, ciao.
1: Ja, tschüss. 73 und bis die Tage.

0: DN9 DLA für DN9 RV. Ja, jetzt habe ich dich gehört, aber so gerade eben.
1: Ich bin jetzt auf dem Nachhauseweg, mir war das hier oben zu kalt. Ich guck mal gleich vom Haus nach, ob das nach vorher funktioniert. Kannst ja mal QRV bleiben, aber ich denke, in der nächsten Kurve bin ich weg.
0: Ja, das hörte sich schon gar nicht mal wieder schlecht an. Okay, dann bleibe ich so lange im Hintergrund. Der Folger hat sich abgemeldet. Der hat noch ein paar andere Sachen zu tun. Und nur damit du Bescheid weißt. Ne? Ich bleibe dann hier im Hintergrund. DN9 RV aus Wuppertal. Bis dann.
1: Ja, hab extra in der Kurve angehalten Richtung Wuppertal. Jetzt gerichtet die Schnauze. Kennzeichen der hier oben. Ja, ich hoffe, der hat meine Antenne noch. Da will ich dann vielleicht mal nächste Woche, wenn das wärmer wird, komme ich bestimmt mal auf den Berg hoch. Vielleicht komme ich dann mal Richtung Wuppertal gefahren. Mal schauen, mit welchem Equip dann. Bis dahin wollte ich mir mein Mast mal auch testen. Vielleicht können wir den mal zusammen am Morgenkonten dann aufbauen oder was. Und schauen wir mal. Gut. 73, bis nachher. Ich mache dann erstmal QSE. Das heißt, dass ich mir klappt. Schönen Abend hier. Wir hören uns sonst auf 600 oben. Na, hi. Bis dahin. Schau. Früher 600 oben.
0: Ja, Volker sagt, er hat auf jeden Fall 2 Meter Antenne noch da. Die Lambda halbe. Fürs Handfunkgerät. Und er weiß auch, dass du quasi das Ding eben halt mal austesten willst. Und also alles Roger in der Richtung. Ja, und wie gesagt, melde dich einfach mal hier über WhatsApp oder so und sag Bescheid, wenn du nach Wuppertal zum Mollenkotten kommen wirst. Also ich bin ja meistens entweder Freitag, Samstag oder Sonntag, hänge ich da oben rum. Und das mit dem Ausprobieren von deinem Mast, sag ich mal, können wir gerne machen. Also kein Problem. Ich habe ja auch noch alternative andere Antennen da.
1: Können wir mal testen, ne? Also, wir mal eine 500 drauf. Schauen wir mal, das wird bestimmt lustig. Ja, mach QRT, ich fahre jetzt weiter. Rainer 370 zu dir und ja, wir hören uns. Bis später. Ciao.
0: Ja, ciao. 73 zurück. Ich bin dann auf. Bis dann.

0: DO2FW, DO2BZ.
1: DO2FW, Fahrtmotor.
0: Mega, und wie ist die neue Halterung?
1: Boah, jetzt hält alles. Mach das mal zu, aber heute ziehe ich glaube ich nicht bis nach Mekko durch, weil es irgendwie echt ungemütlich. Winde, dreht es ab und zu wieder nicht so schön. Die O2 ist gewesen.
0: Ja, ich habe gerade mal wieder hier mein stationäres VHF-URF angeklemmt, das Jesu. Das ist natürlich dann schon mal wieder ein Unterschied, ne?
1: Komm ich sofort. Kann sein, dass es gleich ein bisschen schwächer wird, weil ich bin gerade hier, Ortseingang inniger. Ich weiß nicht, ob das dann durch die Betonbedämpfung noch durchgeht. Wir werden sehen und hören.
0: Das einwandfrei. Ja, ich bin immer noch so ein bisschen am Rumbasteln. Habe aber gerade festgestellt, dass die Bedingungen offensichtlich zumindest auf 2 Meter ganz gut sein müssen, weil, also echte Radio habe ich heute noch nie so stark gehört wie heute.
1: Rutscher, das kann gut sein. Dafür war ja die Kurzwelle in den letzten Tagen echt äußerst unbrauchbar. Aber dabei ist mir aufgefallen, dass ich die Korsika tatsächlich ein neues DXCC aufgetan habe. Unauffällig, hätte ich auch gar nicht mit gerechnet, aber war tatsächlich neu.
0: DO2 ist gewesen. DO2BZ, welches denn?
1: Tango Kilo Korsika, das hatte ich tatsächlich noch nicht. Liegt zwar quasi für Haus, für Kurzwellenverhältnisse vor der Haustür, aber das hatte ich noch nicht.
0: Tatsächlich müsste ich da mal nachgucken. Nee, sagt mir auch so nix. Könnte natürlich mal so ein Franzosen-Contest dabei gewesen sein, naja.
1: Ja, ich war da auch ganz überrascht, weil ansonsten ging nicht die letzten Tage so gut wie überhaupt gar nichts. Aber das hatten wir auch vorausgesagt. Irgendwelche Flares und Sonnenstürme und sonstiges unheilvolles Zeug, was da hinausgeschleudert wurde.
0: Was mich tatsächlich noch so für das Flamespotting interessieren würde, wäre tatsächlich, ich sag mal, dauerhaft echte Radio gut zu empfangen, aber gleichzeitig, das kann ich leider nicht, gleichzeitig hier meinen ADS-B-Empfänger laufen zu lassen, weil die sich eine Antenne teilen. Wobei offensichtlich, ich sag mal, so eine dedizierte ADS-B-Antenne sowieso noch besser sein müsste als hier meine Diskon, meine Universal-Diskon. Die muss ich ja mal umschalten, entweder auf den SDR oder hier auf das 2-Meter-Funkgerät.
1: Länge, ne? Ich darf das eigentlich von meiner Seite machen, weil ich bin gerade mitten drin in Henniger am Kirchturm hier, DO2 ist gewesen.
0: Absolut top.
1: Wahrscheinlich dort und jetzt auch schon funktioniert, aber wenn Osnabrück geht, umso besser.
0: Ich hatte gerade mal auf Dortmund 2 Meter gerufen, das habe ich wohl nicht gehört und habe ich hier nochmal umgeschaltet. Ich muss das Ding auch mal hier vernünftig programmieren, hatte gerade schon mal geguckt. Ich dachte, das wird eigentlich hier über den Westernstecker kodiert, aber da ist irgendwie noch so ein, da braucht man noch so ein komisches Ding-Kabel, Ding auf USB. Weil ich habe ja jetzt noch nicht allzu viel hier drin in dem Jesu. Und wenn ich mal eine Pause mache, dann weiß ich nie mehr, wo ich bin. Hi.
2: Audioton 67 Hertz. weißt du Bescheid, ne?
1: Das ist alles Theorie. Ich habe jetzt hier gerastet für diese QRG hier. Dann runter dann den Nordwestweg Richtung Nordsee und so weiter. Dort als drittes dann ja noch die UV-Frequenz A ist. Da wollte ich gleich mal durchrufen, wenn ich hier aus Hinniger raus bin. Mal gucken, aber wahrscheinlich ist da wieder sowieso Schacht und nichts zu hören.
0: Ich habe nochmal so ein bisschen mit dem Handyton heute Morgen rumprobiert. Also das ist alles doch sehr, sehr komplex. Ich weiß auch nicht, woran das liegt, dass das gestern da mit der Direktfrequenz nicht geklappt hat. Das habe ich auch nochmal überprüft. Ja, keine Ahnung. Ich habe in Aalen auch noch nichts gehört bisher.
1: So, jetzt bin ich hier genau mit dem Geist, aber er meint, hat er seinen Beep gedreht, aber war ich noch nicht gewitzig, vielleicht. War ich jetzt gerade genau in diesem Moment ganz vorbei. Direktfett ist ein gutes Stichwort, wenn du nachher noch QRV sein solltest, auf dem Rückweg, können wir es vielleicht mal versuchen, so vom Wald, vom Friedhof da ins Treckenhof. Vielleicht geht da was über direkt.
0: Vielleicht sowieso nochmal eben zum See fahre, dann nehme ich das Handfunkgerät mit. Ich wollte das auch nochmal wegen DMR was testen. Also definitiv hatte ich da noch einen Bedienfehler drin, wobei das aber auch immer irgendwie alles relativ ist. Dann kann man das gerne nochmal testen. Ich habe jetzt nochmal auf der Aalener Frequenz nochmal was umgeschaltet, quasi im Simplex. Warum da die Rauschere nicht aufgegangen ist, keine Ahnung, aber kann man ja nochmal testen.
1: Ja, das machen wir so. Bis nach Deckung ziehe ich heute nicht durch. Ich sage gerade mal gleich eben in Vorhelm hallo, den anderen Damen und Herren da. Das soll es dann für heute auch gewesen sein. Dann mache ich da kurz Rast und mache mich danach wieder auf den Rückweg. Dann können wir ja kurz nochmal über 600 und kurz schließen. Dann gucken wir mal, was wir noch verzapfen können. Hier zwei SGW mit dem Fahrradmobil in Ennigard.
0: Machen wir das? Nee, klappt einwandfrei mit dem Ding. Absolut super. Ja, ich klemme jetzt hier auch mal ab, mach QRT und komme dann gleich auf jeden Fall nochmal über das Handfunkgerät mobil.
1: Ich muss dich nur vorher melden, weil jetzt dann das erste in diese QRG gerastet ist. Dann müsst ihr eben anhalten, umschalten. Können wir so machen, dann bis später. Ciao, ciao.

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0: Delta Oscar 4, Sierra Golf Whiskey, Delta Oscar 4, Bravo Zulu. Ja, doch, der Kunde, ich habe gerade über das Hören der Klinik gerufen, das hat hier wohl offensichtlich nicht geklappt.
1: Ich muss aber dazu sagen, ich habe gerade erst von der UV-Frequenz wieder umgestellt auf hier diese QRG.
0: Ja, ich schalte jetzt nochmal um auf Dürrenberg oder Volkswagen-Busland oder was weiß ich. So, klappt das jetzt? DO2BZ?
1: Tadellos. Verzeih den Fahrtwind. Ich rausche hier gerade die Abfahrt runter an dem Pferdehof. Nee, klappt tadellos. Bist du gerade zu Hause oder im Auto unterwegs? Wir haben zwei SGW hier.
0: Nee, ich fahre zum See. Dann teste ich nochmal mit den neuen DMR-Einstellungen, weil das scheint auf jeden Fall auch eine Frage der Entfernung zum Relais zu sein.
1: Sehr gut möglich. Wir können ja, ich bin ja gleich im Streckenhorst, sind zwar noch so 1, 2, 3 Kilometerchen, dann könnte ich schon mal wieder auf die UV-Frequenz umschalten, weil das würde mich echt mal interessieren, ob das dann klappt, hier vom Fahrrad aus zu dir.
0: Also sagen wir mal so, wenn die Bedingungen okay sind, müsste das passen, weil das haben wir ja schon mal damals ausprobiert. Als ich, ja gut, da war sie ja sicher, welche Station du da warst, aber wir haben ja schon mal direkt auf einer Direktfrequenz gesprochen, als ich am See war. Kann natürlich sein, dass du da in dem Moment gerade über deine X50 oder sowas gekommen bist.
1: Vermutlich schon. Achso, du bist jetzt gar nicht zu Hause, da habe ich das gerade falsch verstanden, weil ich hörte nämlich gerade deinen Blinker-Reli da im Hintergrund.
0: Ne, ich fahre jetzt gerade in Saffenberg rein.
1: Ja, ne, dann macht das keinen Sinn, das ist klar. Aber es kommen ja noch genug Touren, da können wir das nochmal testen. Leo 2 SGB hier.
0: Ja, Leo 2 ist jetzt gerade mobilerweise unterwegs. Ja. Ja, ich bin mal gespannt. Also ich habe gerade auch noch so ein paar DMR-Brocken mitbekommen, was im Carport stand, aber das scheint wohl auch damit zusammenzuhängen. Bin mal gespannt, ich habe noch ein paar Einstellungen geändert. Das ist ja vielleicht gleich funktionieren. Also von da aus, zumindest ist der Empfang natürlich schon ein anderer.
1: Bist jetzt auf dem Weg zum See, habe ich das richtig verstanden?
0: Ja, genau, Roger, der ist ja kurz hinter Saffenberg, kurz, also der ist ja genau zwischen Saffenberg und Pferdmold.
1: Okay, alles klar. Ich bin jetzt auch erstmal wieder hier ein bisschen konzentrierter bei der Sache, weil ich fahre gerade ins Streckenhaus rein, da muss ich doch noch mal ein bisschen gucken, dass ich hier nicht unter die Räder komme, Hagi. Hier 2 SGW, dann erstmal wieder der 2 und für die nächsten Kilometer nicht ansprechbar, Hagi.
0: 06 CRT. Stereo 2 gesetzt, macht dann auch QRT bis gleich.

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0: Alpha Delta Oscar and Golf Mike Whiskey.
1: Good now, it is DJI and it's the cool West Midlands, this is the sound.
0: Jo, grüß dich, hier auf der Seite der Gerhard. Im Moment Standort Alpha.
1: Ich bin Standort Midlands. Habe eben eine Kurzwärmeantenne auf Start gebracht, was dann funktioniert jetzt aber auch, funktioniert jetzt alles auch vom Balkon, da bin ich echt froh. Ich habe da selbst gebaut, ein Dipol auf beiden Seiten abstimmbare Spur, die Dipolschenkel.
0: Wow, auf Balkon überlegt. Ist das ziemlich kurz oder, ja, weil ich das mir jetzt wahrscheinlich sagen.
1: Also da sind zwei Teleskope dran von Flugmeter 50. Sie haben jetzt einfach mal kleinere Stangen, wie Tischstäbe mit der Schule. Und auf jeder Seite 6 Meter ist dann 12 Meter Spannweite, aber die Schule verkürzt natürlich die Antenne, ist ja klar. Längere die Antenne, würde ich sagen, noch als die. So eine Normalperspektive, dann funktioniert das relativ gut. Kannst du auf APC oder über das Internet, kannst du auf USS.com gucken und dann ruft eigentlich Internet, die Antenne vorgestellt.
0: So gut, ich habe gerade überlegt, dann warst du schon mal an 109, vielleicht sind wir uns da schon über den Weg gelaufen oder bist du da die letzten Jahre nicht so gewesen?
1: Also du meinst, ich kann mir das gar nicht mehr, weil ich den Tag über krank bin und ich habe kein Auto erfahren und ich fahre die Treppe runter, so alleine und Schwierigkeiten.
0: Ja gut, ich sag mal, das hört man im Ansatz an. Nee, mit der 109, das ist Mettmann und lass mich überlegen, ich habe die Wülfrater, aber die haben sich ja aufgelöst. Die sind ja jetzt auch R09er geworden. Und ja gut, aber wichtig ist, dass es funktioniert. Das ist natürlich immer so eine Frage vom Standort und wenn du auf der Rückseite Balkon ist natürlich viel Mauerwerk, aber zur anderen Seite wirst du offen sein.
1: Also ich bin auch von der rechts und die eine Dipo-Schenkel, die nach rechts geht, der ist auch gestartet, weil eine linke Dipo-Lipo so holt, eine linke Dipo-Schenkel schnell nachher an der Hand über das Haus vorbei. Und dann sind sie, sie steht auf der ersten Teil und die funktioniert relativ gut, die sind relativ gut.
0: Ja, wichtig, dass man irgendwas machen kann und wenn man mit dem nassen Schnürsenkel funkt, Hauptsache es geht irgendwas, also man muss da nur Ideen haben.
1: Also, dann weiter diese Antennen fungieren als Steilschaler und
0: die haben wir seinerzeit auch neuländischen Nachbau gebaut und ein bisschen was noch modifiziert, was so mit Teflon hat um den Ring und dieses und die.

0: und ja, da tun ich eigentlich seit Jahren mit. Es ist kostengünstig, du hast zwar die Spule, ja, ich sag mal, auf 80 und ja, auf 160 kriegst du sie jetzt nicht gewirkt, dafür habe ich mir seinerzeit noch eine Vertikale geholt.
1: Also ich bin hingegangen und habe über den Ballon, wie zu heiß Ballon bin ich hingegangen und habe, also über Kotumspannung, die ist insgesamt, aber da konnte ich dann, damit tatsächlich 6 Meter Draht, 6 Meter Draht um die Balkone sehen, die Balkone rum, runter mit Stäben. Ja, dann habe ich die Süße auch gemacht, das habe ich dann auch nachgebaut. So eine Langdrahtantenne mit Spule und Ballon. Die Spule schalte selbst auf 40 Meter ein, den Rest tue ich dann an über den Draht, weil die Sache, die Telefonbilder nicht begrüßen, und ich muss aber eine andere Ballon ausprobieren, UHL ausprobieren. Aber dann werden sie den auch wieder besser abschalten, die Spulenantenne, die sind natürlich auch in der Spule verlängert, das ist ja logisch.
0: Ja, ich muss dazu sagen, ich frage jetzt den Amateurfunk Trödelmarkt von Hanjo, die hatten da diverse Antennen ausgestellt, auch diese Langdrahtantennen dann da liegen. Da habe ich mir gedacht, der Bausatz irgendwie so um die 130 Euro und fertig lagen so zwischen 160 und 200 Euro, je nach Band und Länge. Und da habe ich mir auch gedacht, blöder Ringkern, Kästchen drumherum, eine PL-Buchse, da haben die neben das von den Lebendigen.
1: Ja, das ist wieder das Problem überall, die Funkgeräte sind billig, komplette Geräte sind billig, aber jetzt braucht Ersatzteile, da kann man einfach zwei Stecker. Der wäre auch mehr, habe ich eben nochmal warmer zugestellt, die Ex-Verbinder, PL-Stecker, das wäre 2 Stück 5 Euro schon, ne? Das ist eine Mark, ne?
0: Ja, ich sag mal, das ist immer so eine Sache, wo will man hin, was will man machen. Ich habe auch zwischen Kurzwelle und UKW, ich habe Trennschalter dazwischen. Der eine sagt, ja, der Übergangswiderstand und da geht ja was an Leistung verloren. Ich sag mal, ich werde mit dem Equipment, ich kann keinen UKW-Contest gewinnen, das reicht für Relais, das reicht, um so in der Nachbarschaft zu telefonieren. Und bei Kurzwelle fällt es mir eigentlich nicht auf. Ob ich noch 500 Meter weiter komme oder nicht, das ist mir eigentlich egal.
1: Ja klar, aber ich habe auch Kurzwelle, habe ich da auch einen Umschalter zwischen. Einen Dreifach-Umschalter habe ich, habe ich angeschlossen. Auf der zweiten Schaltstufe habe ich, einen Text von 3000 Albert-Halbe angesprochen, ein geschulter Funkgerät. Das hat alles aber relativ gut, aber keine Probleme. Ohne Verlust merke ich ja nichts.
0: Ich habe seinerzeit, gibt ja jetzt die Billigversion, dann hast du wirklich Kontakte, die da anfangen zu flattern und nicht. So hier und da, wenn es mich überkommt, ich habe letztens tatsächlich mal durchgemessen, weil da hatte ich so das Gefühl, ich habe ja zwei Kurzwelle-Antennen, als wenn er nicht durchschaltet oder so, aber ja, die Bedingungen haben das einfach nicht hergegeben. Und ich muss dazu sagen, je nachdem, wenn du da jetzt einen OM hast, den du verfolgst oder dem du zuhörst und schaltest dann um, vertikal und horizontal, das ist natürlich ein Unterschied, wobei ich da immer noch die, wie gesagt, die besten Erfahrungen, Empfangserfahrungen auch mit der Langdraht habe, ne?
1: Also ich muss vor allen Dingen, muss ich die Geräte, wie ich schon gesagt, Maschinen bei Luna austesten. Und zwar, ich habe ja gehört, aber nicht so teuer, sondern ein HF-Anzeigegerät, in der Umgebung, die Antennen leer und wenn ich die meisten so wegstelle, kann ich dann messen, welche Ballon, welche Frequenz macht die Antenne am besten schreit. Da kann man sagen, oh, das ist ja ein Zeigerinstrument für. Das ist so die Stimme, die man da hat, das ist leider auf einer kleinen Antenne. Daten.
0: Ja, man muss da einfach probieren, hier der TO5TSH, der Georg aus Ratingen, der bastelt ja auch viel mit Antennen und probiert und ja, er erzählt immer, was er da ausprobiert hat und manchmal hilft ihn gar nicht, dann ist ein Zeichen immer, dass das mit nicht so von Erfolg gekrönt ist, aber der macht auch viel mit Antennen und probiert aus. Ne?
1: Also da würde ich würde schon sehr unbedingt von den
0: die Welt bewegen mit dies und jenes und DMR und ich habe mich da auch eingeschossen und das Ehrlichste ist eigentlich immer noch das gesprochene Wort, was das QSO, wo ich daran erinnere, das ist eigentlich das Schöne an der Sache.
1: Ja, genau so denke ich auch. Ich werde mich freuen, wenn ich nie mehr was ich gehört habe, FDA, da bin ich das hat das für Blödsinn, leider ist es FDA Blödsinn. Einfach nach vorne, dann wird er das Lieber laufen. Dann wird er die Jungen mal, ja, dann wird er die Jungen auf die Schleicher Kursuch mit der Jagd, weil das ist ein Kursuch. Ja, aber nur wenn er mal ein Jahr von Länder hochgeht, der hinter das Gemälde wird dann zurückgestaltet und gemeldet wird auch nicht, dass wir das Funkgerät nicht verblüht sind.
0: Ja, ich sag mal, hat alles seine Berechtigung. Der John Taylor, der hat seinerzeit die Software da entwickelt und es ist halt unter der Grasnarbe, unter CW und es ist schon enorm, wo du da hinkommst, wo du gehört wirst, wo du Antwort kriegst. Ich sag mal, jeder soll es machen, wie er möchte, alles mal ausprobieren.
1: Genau, das ist nämlich auch, wie du es machen sollst, wo man gerade Lust zu hat. Ich war lieber schlecht, wo ich unterhalte mich lieber. Früher habe ich ein bisschen geil, was da gesehen, die wir gemacht. Heutzutage könnte ich keine Rede, wie ich mir in dem Hof hervorlocken.
0: Ja, ich sag mal, viele Sachen kommen wieder zurück, so Oldschool-Sachen. Und wenn du dich jetzt mit den Älteren so unterhältst, viele, die sind ja ganz doll drauf. Wenn der Oscar-Satellit, der eine da wieder erwacht, wenn der mal wieder Strom kriegt und... Aber das ist alles vor meiner Amateurfunkzeit.
1: Also ich bin jetzt 62. Ich bin so
0: sagt, oder ich höre die Stimme. Das habe ich letztens noch in Kassel gehabt. Hinter mir waren auch ein paar Hans aus Mettmann. Ich habe die Stimme nur gehört. Eigentlich hat er mich gar nicht angesprochen, aber ich drehte mich rum und ja, habe ich dann erstmal, waren da drei Stück, habe ich wieder aber erstmal guten Tag gesagt. Aber den einen habe ich direkt rausgehört. Ne?
1: Also mir geht das auch, mehr Probleme, Rufzeichen zu behalten. Ich habe die Stimme nicht einmal gehört. Welche Hochzeichen die Leute haben, wenn ich die Stimme höre, ich weiß nicht, welche Hochzeichen die haben. Wo ich irgendwie immer wieder dumm nachfrage, und noch Beruf oder sowas. Das ist so eine Sache, die mache ich schon nicht mehr, dass ich nicht mehr muss, das Ding ist. Das Ding ist nicht mehr früher nutzt von der Forst aus, von der Prüfung aus. Ich mache aber ein bisschen durch die Gegend. Und ja, weil ich damals keine QSL-Karten, dann daher gesehen, wo auch immer, Ja, aber so muss es jetzt auch gar nicht so erst so großartig so machen, ne?
0: Ja, Kurs-L-Karten, also ich habe eine ganze Zeit verschickt und die Rückläufer, die man geantwortet haben, ja, das hält sich in Grenzen. Also im Moment, ja, es kommt schon mal wieder hier und da einer, aber ja, das ist rückläufig. Das ist, ja, viele machen QSL über eine Rechnung, die Faulheit, oder die kommen dann in 5 Jahren. Ich glaube, die Älteste, die war jetzt 6 Jahre alt, die ich gekriegt habe.
1: Das wäre nicht geschehen. Ja, hier war noch eine Prozentkarte auf, die ich eigentlich da ausfüllen müsste. Ich habe mich irgendwo nicht wundern, dass ich nicht eine Prozentkarte von mir bekomme. Ei.
0: Na gut, dann sollte von meiner Seite auch gewesen sein. So, vielen Dank für das Kurs O und ich sag mal, wir hören uns bestimmt bei Zeiten da wieder. Ich muss morgen auch noch was tun und ja. Es gibt dann noch, glaube ich, so ein Stichwort, das heißt Familie. Und da muss man auch mal präsent sein.
1: Ja, Gerhard, also liebe Grüße, liebe Grüße für euch, liebe Grüße, schönen Abend noch zu dir. Und schon öfter die Tage, da bestimmt mal wieder hier, bei Digi ein, die ist die Kuh, der Fall, was mal schön ist.
0: Jo, wünsch was. Und hier auf der Seite, Delta Oscar 1. Ich mache ja auch QAT.

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0: zweiter Anruf von Delta Oscar 2 Tango.
1: Oscar 2 Tango, Fragezeichen. Hier ist Delta Juliet 3, November Uniform, mobil.
0: Ja. Delta Juliet 3, November Uniform. Hier ist Delta Oscar 2 Tango, Whisky, Whisky.
1: Delta Oscar 2 Tango, Whisky, Whisky. Jetzt habe ich. Schönen guten Abend. Der Name Carsten und das Mobil QTH in Hattingen unterwegs.
0: Ja, Carsten, Mobil in Hattingen. Thomas am Mikrofon und ich, mein QTH ist hier in Lückefürth. Schönen guten Abend erstmal.
1: Schönen guten Abend. Der Name kam gerade nicht durch.
0: Ja, ist der Thomas aus Lüpperfürth. Also Tommy sagen, weil so viele Thomas es gibt. Der Tommy aus Lüpperfürth. DO2TWW.
1: Ah, Thomas, super. Ja, mit Tommy kann man das so ein bisschen auseinanderhalten. Das ist gut. Ja, Lüpperfürth, das heißt, dann steigst du, glaube ich, über das Wuppertaler Relais ein, ne?
0: Ja, richtig, da gehe ich ja immer drüber. Ich glaube, Dortmund und wie sie alle heißen, da komme ich, glaube ich, gar nicht rüber, ne? Ich arbeite hier nur mit einer X30, 3 Meter über Grund, ne?
1: Und ich weiß nicht, wie weit jetzt das Relais von dir weg ist, aber das funktioniert von deiner Seite schon mal ganz hervorragend. Bei mir flattert das so ein bisschen, weil ich hier Bebauung habe in Hattingen und ich bin dann vom Dortmunder Relais eigentlich auch schon wieder ein bisschen weiter weg. Das heißt, wenn ich hier durch die Häuserschluchten fahre, dann ist das wirklich sehr stark schwankt hier von der Feldstärke vom Dortmunder Relais. Ich komme über DB0DU. Aber wenn ich hier so an der Ampel stehe, müsste das eigentlich ganz gut funktionieren. Delta Oscar 2 Tango Whisky Whisky, Delta Juliet 3 November Uniform Mobil.
0: Ja, hier ist Delta Oscar 2 Tango Whisky Whisky. Ja, also ich kann dich hier gut also gut hören. Klappt auch ganz gut hier, ne? Also hier Q5 und ja, der Repeater steht hier S9 von Wuppertal und mehr gibt der S-Meter nicht her, der gibt mir nur eine 9 und weiter geht der S-Meter gar nicht, ne? Und da steht hier auch Radio 5, ne?
1: Ah, sehr schön. Ja, ich bin noch gar nicht so lange hier mobil im Auto, QRV. Ich habe mir vor gut 3 Wochen so einen Duobänder von Retevis kommen lassen und habe oben eine Duobändantenne mit diesem Lambda-Halbe für 2 Meter auf der Dachreling und ja, der macht jetzt 50 Watt auf 2 Meter und hat ein abgesetztes Bedienteil im Auto. Das fand ich ganz angenehm. Denn in den heutigen Autos ist ja gar kein Platz mehr, dass man ein Funkgerät noch irgendwie unterbringen kann. Der Transceiver selber liegt im Handschuhfach, damit ist das voll. Für nichts anderes mehr nutzen. Aber mit dem Bedienteil hier im Auto, das ist eine ganz schnuckelige Angelegenheit. Delta Oscar 2 Tango Whisky Whisky, Delta Juliet 3 November Uniform Mobil.
0: Ja, Delta Oscar 2 Tango Whisky Whisky, aber doch, passen doch die Handschuhe nicht mehr rein. Ja, wie gesagt, ja, der Repeater steht hier erst 9 und bin hier auch im Moment einen neuen Transceiver am Testen. Wie gesagt, das ist so ein China-Kracher, so ein Mars AMT 920. Ich weiß ja gar nicht, wie die Modulation jetzt bei dir rüberkommt, ob das so einigermaßen passend ist.
1: Wunderbar, das ist super, klasse. Ich muss das immer noch so ein bisschen intern umgewichten. Dadurch, dass der Transceiver mitsamt Lautsprecher im Handschuhfach ist, habe ich an den Ohren natürlich immer weniger Höhenanteile im Audiospektrum, die fehlen halt, weil die im Handschuhfach bleiben. Aber absolut verständlich, super klasse. Also Modulation ist top.
0: Ja, da komme ich ja und bin ich ja gut aus dem Handschuhfach zu hören, ne? Ja, wunderbar, ne? Wie gesagt, wo ist denn dein Heimat-QTH, weil du da ja noch in Hattingen unterwegs warst, oder wo war das gewesen?
1: Heimat-Gutherr ist auch gleichzeitig Hattingen. War quasi eine innerstädtische Fahrt. Genau, und bin jetzt auch in wenigen Minuten zu Hause. Bin jetzt übrigens am tiefsten Punkt angekommen, hier auf Ruhrniveau. Bin gerade hier über die Ruhrbrücke in Hattingen gefahren. Also wenn das jetzt zum Relais klappt, kann das gleich nur noch besser werden, weil ich hier in Winzberg da gleich oben auf dem Berg fahre. Der ist dann nochmal so, weiß ich, 35 Meter über Ruhrniveau, also über Grund. Und dann kann das nur schöner werden vom Signal.
0: Nö, ist wunderbar. Hat ab und zu mal flattern, aber das ist, nee, nicht, da habe ich schon Schlimmeres gehört. Ne, es geht gut eigentlich mit dir, Carsten. Deswegen ja, ne. Ja, bist du bestimmt was, bist du bestimmt zur Imbissbude gefahren, weil sonntags geht man ja immer Essen holen.
1: Ah, negativ. Ich war bei meiner Freundin. Da gab's dann aber auch heute Essen. Da gab's Nudeln mit Bolognese und damit hat sie mich dann heute mal gelockt. Und ja, jetzt muss ich mal nach Hause, weil morgen ist ein langer Tag, der auch früh beginnt. Und dann will das QRL wieder meine volle Aufmerksamkeit. Deswegen wollte ich heute mal ein bisschen zeitig zu Hause sein.
0: Ja, kann es. Zu spät. 22 Uhr geht, dann bist du morgen früh fit und dann erstmal die Tasse Kaffee und dann geht's runter. Ja, wie gesagt, wenn das hier klappt mit der Moderation, dann bin ich ja zufrieden. Ich arbeite normalerweise mit so einem ISO FC8800, aber ich habe jetzt mal hier mein erstes Gerät, was ich zu meinen Amateurfunkzeiten gehabt habe, habe ich mir jetzt mal wieder gekauft und ja, bin das noch in Versuchung. Aber ich sage, du kannst mich ja sowieso verstehen, dann wird das ja auch einigermaßen sein.
1: Da kommen gerade ganz komische Artefakte in der NS mit rüber. Kann ich gar nicht erklären. Ganz sonderbare Geräusche. Machen wir mal einen durch. Oder modulieren wir nicht. Drück mal eben mal nur kurz den Träger für 3 Sekunden, ob das dann auch noch da ist.
0: Ja, dann mache ich das doch mal. Delta Oscar 2 Tango Whisky mit Test.
1: Irgendwie nachdem du die Taste losgelassen hast. Ich glaube, das bist du nicht. Das ist irgendwas auf der QRG.
0: Ja, ich hatte also zum Beispiel auf der UV-Frequenz bei uns im 2-Meter-Bereich, da hatte ich auch ein Brummen letztens gehabt. Das weiß ich auch nicht, woher das kam, aber da ist im Moment keiner, dann kann mir da auch keiner was dazu sagen.
1: Ich glaube, das kommt nicht von dir, das hattest du vorher nicht, das hattest du jetzt gerade nicht und gerade eben war es, also gerade die Taste losgelassen hat. Das ist so ein ausschwingendes NF-Geräusch irgendwie, kann man wirklich nicht erklären.
0: Ja, okay, ich halte mal fest, falls das noch jemand bestätigen kann, dann muss ich dann wieder meine alte Kiste dran machen.
1: Hey, nochmal, alles gut. Das warst du nicht. Das war irgendwas auf der QRG unter dir. Keine Ahnung. Interferenz, Interpolation, Störträger, keine Ahnung. Schluckauf beim Relais. Irgend sowas. Tommy, ich habe meinen heimatlichen Parkplatz hier am Haus erreicht. Ich sage jetzt schon mal herzlichen Dank für das nette, kurze QSU und wünsche dir alles Schöne für den restlichen Sonntag, für die restlichen Stunden des Sonntags und des Wochenendes und einen guten Start in die neue Woche. Delta Oscar 2, Tango, Whisky, hier ist Delta Juliet 3, November Uniform, Mobil.
0: Ja, dann bedanke ich mich fürs Gespräch und für den Rapport, den du mir gegeben hast und wünsche dir auch noch einen angenehmen Sonntag und morgen erfolgreichen Tag. Ne? Delta Juliet 3, November Uniform, Delta Oscar 2 Tango, Whisky, da wieder Standby, ja?
1: Bye bye, Tommy.